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3: Mit Melanie Wenig, guten Morgen. Wie sollen die Roten mit Medienmanager Gerhard Zeiler umgehen, der ja angekündigt hat, SPÖ-Chef werden zu wollen? Darüber wollen heute Nachmittag die Roten Landesparteichefs bei einem Treffen in Wien beraten. SPÖ-Chef Babler selbst hat zu dem Treffen geladen, nachdem der Druck aus den Ländern größer geworden ist. Ob es heute eine Entscheidung in der Obmannfrage geben wird, ist schwer zu sagen. Aus den Ländern heißt es eher nicht. Bei Fleisch, Wurst oder Eiern soll genau draufstehen, wie die Tiere gehalten wurden. Das wünschen sich fast 9 von 10 Österreichern in einer aktuellen Umfrage. Fast 8 von 10 Befragten unterstützen außerdem die Forderung der Tierschutz.

0: Eine Wahl zwischen links und rechts, zwischen zwei völlig unterschiedlichen Zukunftsplänen für das südamerikanische Land. Der aktuelle linksgerichtete Präsident Lula da Silva stellt sich der Wiederwahl. Sein Konkurrent Flavio Bolsonaro, Sohn von Ex-Präsident Jair Bolsonaro, der derzeit unter Hausarrest steht. In Umfragen liegen beide eng beieinander. Keiner erreicht die absolute Mehrheit, die es für einen Sieg im ersten Wahlgang braucht. Und in der Formel 1 wird heute zum ersten Mal seit 2017 ein Rennen in Malaysia gefahren, weil der Grand Prix von Bahrain wegen der Unruhen nicht vor Ort stattfinden kann. Los geht's um 9 Uhr unserer Zeit. Aus der Pole Position startet Red Bull-Star Max Verstappen. Daneben aus Startreihe 1 geht Lewis Hamilton im Ferrari ins Rennen.
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8: Mit Sophie Weinhandl. Schönen guten Morgen. Die SPÖ-Landeschefs treffen sich heute in Wien mit Bundesparteichef Babler. Offiziell, um sich intern abzustimmen, nachdem Gerhard Zeiler angekündigt hat, SPÖ-Chef werden zu wollen und damit die Obmann-Debatte wieder angefacht hat. Eine Personalentscheidung wird heute nicht erwartet. Wichtig wäre aber eine schnelle Lösung in der aktuellen Diskussion, sagt OGM-Meinungsforscher Wolfgang Bachmeier.
9: Diese Lösung ist sicherlich notwendig, weil alles andere wirft dann wiederum einen Schatten auf die Personalpolitik der SPÖ. Obwohl Obmann wechseln, Obmann abschießen, ist ja schon seit Jahrzehnten ein beliebter Sport, hüben wie drüben, bei den Roten wie bei den Schwarzen.
8: Die Obmann-Debatte dürfte der SPÖ jedenfalls schaden. Sie kommt in Umfragen nur auf 15% und nicht einmal jeder zweite SPÖ-Wähler steht hinter Babler. Einen Erdrutschsieg hat gestern in Lettland die proeuropäische Partei des lettischen Ministerpräsidenten Andris Kulbergs eingefahren. Die Vereinte Liste kommt dort auf fast 37%. Großes Thema im Wahlkampf war die Sicherheit. Kulbergs hat versprochen, weiterhin 5% der Wirtschaftsleistung für Verteidigung auszugeben. Auf der griechischen Urlaubsinsel Kreta toben gerade schwere Unwetter. Einige Touristen mussten evakuiert werden. Besonders betroffen ist die Hafenstadt Jera Petra im Südosten Kretas. Dort sind wegen Überflutungen über 20 Menschen in ihren Autos stecken geblieben. In der Samaria-Schlucht sind wegen der Regenfälle 8 Nationalparkmitarbeiter gefangen. Aber in Sicherheit, heißt es von den Behörden. Und zum Fußball noch. In der Nations League hat England gegen Kroatien gestern mit 7:0 einen Rekordsieg gefeiert. Die höchste Niederlage für die Kroaten in der Verbandsgeschichte. Besser gelaufen ist es für Spanien. Der Weltmeister hält nach einem 3:1 gegen Tschechien das Punktemaximum von 9 Punkten.
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1: 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Von 7. bis 11. 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
10: Aufstehen mit Live-Radio und mit Niklas Böhmer. Schönen guten Morgen. Jetzt bringe ich euch erst einmal auf den neuesten Stand mit dem Tirolwetter. Und der Frühnebel löst sich auf, dann gibt's heute einiges an Sonne und 19 bis 24 Grad. Am Nachmittag ziehen teils Wolken auf, vor allem im Oberland. Hier können gegen Abend auch einzelne Schauer entstehen. Die Live-Radio-Vorschau. Der Wochenstart morgen am Montag wird unbeständig, oft trüb und nass. Das ist aber nur eine Übergangslösung sozusagen. Ab Dienstag stellt sich wieder sehr sonniges und wärmeres Wetter ein.
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10: Weiter geht's mit den Weltnachrichten. Es ist genau 8:05.
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13: Mit Sophie Weinhandl. Schönen guten Morgen. Die SPÖ will heute ihren Führungsstreit beenden. Parteichef Andreas Babler hat die Landesparteichefs für heute zu einem Treffen nach Wien eingeladen, um über die Zukunft der Roten zu sprechen. Anlass dafür ist, dass sich Medienmanager Gerhard Zeiler quasi um die Führung beworben hat und die SPÖ aus dem Umfragentief holen will. Zeiler ist im Vergleich zu anderen vergangenen Kandidaten der erfolgsversprechendste, sagt OGM-Meinungsforscher Wolfgang Bachmeier.
14: Sein einziges wirklich wesentliches Handicap, das aber kurzfristig beseitigt werden kann, ist die geringe Bekanntheit. In Österreich kennen ihn praktisch nur mehr die älteren Leute. Aber sobald er wirklich den Schritt auf die Bühne macht, wird das binnen weniger Tage sich ganz rasch ändern.
13: Ein Ergebnis wird heute aber nicht erwartet. Für eine offizielle Vereinbarung braucht es einen Sonderparteitag. Wahltag heute in Bosnien-Herzegowina. Der Staat ist gespalten in zwei weitgehend eigenständige Landesteile mit eigenen Parlamenten. Dazu kommt die dreiköpfige Staatspräsidentschaft, ein Bundesparlament und Kantonsparlamente. Heute wird alles auf einmal gewählt. Veränderungen dürften die Wahlen aber kaum bringen. Der serbische Landesteil will sich von Bosnien abspalten, was die internationale Gemeinschaft ablehnt. Bosnien ist seit 4 Jahren EU-Beitrittskandidat. Russland hat Ausländer und Diplomaten in Kiew wieder aufgefordert, die ukrainische Hauptstadt zu verlassen und warnt vor bevorstehenden Angriffen. Eine vorherige Warnung ist laut russischem Außenministerium missachtet worden. Damit ist jeder, der bleibt, der Gefahr massiver russischer Vergeltungsschläge ausgesetzt, heißt es. Gestern soll die Ukraine das russische Belgorod im Grenzgebiet angegriffen haben. Apple will die Nutzer seiner Mac-Computer stärker warnen, bevor sie KI-Agenten Zugriff auf ihre Daten geben. Solche Agenten erledigen eigenständig Aufgaben am Computer, brauchen aber oft Zugriff auf Mails, Chats oder Kalender und könnten so alle Daten auf dem Gerät einsehen. Auf iPhones und iPads ist der Datenzugriff deutlich stärker eingeschränkt.
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10: Da gilt jetzt um 7:45 noch den Frühaufsteher-Bonus. Alles fit auf Tirols Straßen. Und falls ihr was entdeckt, gerne melden unter 0512 20 80 85.
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13: Schönen guten Morgen, das ist Aufstehen mit Live-Radio. Niklas Böhme hier, jetzt mit dem Tirolwetter. Und da startet man mit etwas Frühnebel hinein in den Sonntag. Der macht aber bald schon überall der Sonne Platz. Von der gibt es dann einiges. Bis am Nachmittag im Westen Wolkenfelder aufziehen. Hier können vereinzelt Schauer entstehen. Sonst bleibt es oft freundlich bei 19 bis 24 Grad. Die Live-Radio-Vorschau. Der Montag unbeständig, regnerisch und grau. Schon ab Dienstag gibt es aber wieder viel Sonne.
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13: So früh läuft noch alles auf Tirols Straßen, lasst es aber bitte nicht zu schnell laufen. Die neuesten Blitzer für ganz Tirol, die gibt es hier bei uns auf Live-Radio. Es wird geblitzt auf der A12 Innsbruck Richtung Kufstein vor der Ausfahrt Zillertal. Dankeschön Live-Radio-Verkehrsmelder Markus fürs Bescheidgeben. Und wenn ihr auch was seht, dann macht's wieder Markus. Rein ins Telefon und 0512 20 80 85 wählen.
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7: Schönen guten Morgen am Sonntag. Alles, was ihr jetzt zum Aufstehen wissen müsst, gibt's hier auf Live-Radio. Mit Niklas Böhme und die Sonne kommt raus. Beim Frühstück in Zamster messen wir schon sonnige 12 Grad, selbiges auch in Innsbruck. Und der Hochnebel in Elmau bei 9 Grad löst sich auch noch auf. Der Sonntag wird dann generell sehr freundlich, vor allem am Vormittag. Später ziehen im Oberland Wolken auf, die sorgen dann vereinzelt für Schauer. Die Live-Radio-Vorschau, nasser Wochenstart, morgen am Montag. Es ist vorübergehend unbeständig und oft grau. Der Dienstag leitet aber schon einen neuen Kurs ein. Ab dann gibt's nämlich wieder viel Sonne.
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7: Es ist 5 vor 9.
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10: Mit Sophie Weinhandl. Schönen guten Morgen. 9 von 10 Österreicherinnen und Österreichern wünschen sich, dass Tierprodukte nach der Haltungsform gekennzeichnet werden müssen. Das zeigt eine Umfrage der Tierschutzorganisation 4Pfoten heute zum Welttierschutztag. In Österreich dürfen Legehennen zwar nicht mehr im Käfig gehalten werden, Schweine und Kälber aber schon, sagt Elisabeth Penz von den 4Pfoten.
11: Ein Tier kann selbstverständlich in einem Käfig überhaupt nicht seine natürlichen Verhaltensweisen ausleben. Es hat keinen Platz, ist zusammengepfercht mit anderen. Soziale Gefüge können überhaupt nicht berücksichtigt werden. Es ist einfach so, dass das Tier an das Haltungssystem angepasst wird. Und es sollte natürlich umgekehrt sein, dass man ein Haltungssystem an die Bedürfnisse des Tiers anpasst.
10: Die Organisation fordert deshalb, dass Tierprodukte nach Herkunft gekennzeichnet werden. 3/4 der Befragten haben in der Umfrage gesagt, dass sie anders einkaufen würden, wenn sie wüssten, dass ein Tier im Käfig gehalten worden ist. Die SPÖ will heute ihren Führungsstreit beenden. Parteichef Andreas Babler hat die Landesparteichefs für heute zu einem Treffen nach Wien eingeladen, um über die Zukunft der Roten zu sprechen. Medienmanager Gerhard Zeiler hat sich ja quasi um die Führung beworben. Zeiler ist im Vergleich zu anderen vergangenen Kandidaten der erfolgsversprechendste, sagen Meinungsforscher. Am Umfragenhoch der FPÖ dürfte aber auch eher nichts ändern. Ein Ergebnis wird bei der SPÖ heute nicht erwartet. Für eine offizielle Vereinbarung braucht es einen Sonderparteitag. Mit 5 Brandstellen gleichzeitig hatten die Feuerwehren im niederösterreichischen Hollabrunn gestern zu kämpfen. Begonnen hat es mit einem brennenden Holzstoß. Kurz darauf haben die Einsatzkräfte weitere Brandstellen in der Nähe entdeckt. Den 5. Brandherd hat eine Drohne aus der Luft gefunden. 130 Feuerwehrler waren im Einsatz. Die Polizei ermittelt jetzt, wie die Brände entstanden sind. Skispringen. Der Tiroler Clemens Aigner hat mit dem 5. Sieg im 5. Bewerb vorzeitig den Skisprung-Kontinentalcup gewonnen. Der 33-Jährige hat dem ÖSV-Team damit einen zusätzlichen Platz im Weltcup gesichert. Er dürfte ihn selbst in Anspruch nehmen. Den Bewerb in Klingenthal gestern hat Aigner deutlich vor Weltcupsieger Domen Prejuc aus Slowenien gewonnen. Heute folgt dort der letzte Wettkampf im Kontinentalcup.
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7: Alles gut auf Tirols Straßen, ihr kommt noch ohne Probleme voran. Falls euch was auffällt, Staus und Blitzer bitte jederzeit melden unter der 0512 20 80 85. Dankeschön und gute Fahrt.
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0: 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Zum Beispiel ein, wie er es nennt, gefährliches Lura, das er und andere Menschen im italienischen Meer entdeckt haben. Und zwar etwas, das da eigentlich gar nicht hingehört. Um was es sich dreht, verrät er uns morgen.
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0: Also, schönen Sonntag noch und wir freuen uns auf euch. 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
10: Morgen. Niklas Böhme da. Es ist 5:30. Und der Sonntag wird fein, 19 bis 24 Grad und viel Sonne, vor allem am Vormittag. Später ziehen dann von Nordwesten Wolken auf, die werden im Oberland am dichtesten und sorgen teils für Schauer. Die Live-Radio-Vorschau, der Montag wird ein unbeständiger Wochenstart, immer wieder kann es dann nass werden. Ganz anders dann ab Dienstag, die Sonne kündigt sich an.
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10: Auf den Straßen alles gut, falls ihr was seht, Staus und Blitzer, bitte melden. Die Telefonnummer direkt hier ins Live-Radio-Verkehrszentrum ist die 0512 20 80 85. Dankeschön und gute Fahrt.
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8: Kurz vor 10, jetzt gibt's euer Info-Update hier auf Live-Radio. Mit Niklas Böhme. Ja, sonniger Sonntag. Beim Frühstück jetzt merken wir das schon in Reute. Da messen wir 13 Grad. Innsbruck, da sind es 14 und in Lienz bei 10 Grad. Überall momentan bei Sonnenschein. Bis zu 24 werden es heute noch. Am Nachmittag ziehen dann allmählich Wolken ins Land. Die sorgen gegen abends im Oberland für einzelne Regenschauer. Die Live-Radio-Vorschau. Der Wochenstart morgen am Montag wird unbeständig, oft trüb und nass. Das ist aber nur eine Übergangslösung sozusagen. Ab Dienstag stellt sich nämlich wieder sehr sonniges und wärmeres Wetter ein. Jetzt ist es genau 5 vor 10.
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10: Mit Sophie Weinhandl. Wenn eine Frau ihr Kind vor der Geburt verliert, gibt es dafür bisher nur den Krankenstand. Alexander Fekonja, das will Sozialministerin Corinna Schumann jetzt ändern und Frauen bei einer Fehlgeburt eine Trauerzeit ermöglichen.
11: Ja, und zwar gestaffelt nach Schwangerschaftswoche. Ab der 16. Woche sollen sich Frauen 4 Wochen freistellen lassen können, ab der 20. Woche 8 Wochen und ab der 23. Woche 16 Wochen. Wer nicht will, dass der Arbeitgeber davon erfährt, soll wie bisher in den Krankenstand gehen können. Bezahlt werden soll die Trauerzeit aus dem Familienlastenausgleichsfonds. Auch Selbstständige sollen Anspruch haben und der Kündigungsschutz soll auf 4 Monate ausgeweitet werden. Eine Änderung nach deutschem Vorbild, wie sie Familienministerin Bauer gern hätte, lehnt Schumann aber ab.
10: In Deutschland gibt es nach einer Fehlgeburt einen gestaffelten Mutterschutz. Der Mutterschutz bei Tod- und Lebendgeburten müsse zwingend bleiben, sagt Schumann. Bei einer Fehlgeburt sollen die Frauen dagegen die Wahl haben. Der deutsche Kanzler Friedrich Merz ist mit Wirtschaftsministerin Reiche und mehreren Unternehmern zu einem Solidaritätsbesuch in der Ukraine angekommen. Er will dem Land weitere Hilfe für den Krieg gegen Russland zusagen, vor allem Abfangdrohnen und weitreichende Waffen. 1 Milliarde Euro soll dafür freigegeben werden und weitere 350 Millionen für Reparatur und Wiederaufbau zerstörter Kraftwerke. Russland hat indes wieder Angriffe auf Kiew angekündigt. Bei Fleisch, Wurst oder Eiern soll genau draufstehen, wie die Tiere gehalten wurden. Das wünschen sich fast 9 von 10 Österreichern in einer aktuellen Umfrage zum heutigen Welttierschutztag. Fast 8 von 10 Befragten unterstützen außerdem die Forderung der Tierschutzorganisation 4Pfoten nach einem EU-weiten Verbot der Käfighaltung. In Österreich gibt es das Verbot schon für Legehennen, aber Schweine und Kälber dürfen nach wie vor in engen Boxen gehalten werden. Einmal noch strömen die Menschen heute auf das Oktoberfest in München. Erst gestern ist das Festgelände überfüllt gewesen und der Zutritt war zeitweise nicht mehr möglich. Die Veranstalter rechnen, dass insgesamt rund 7 Millionen Menschen heuer auf der Wiesn waren. Schon jetzt ist klar, das Publikum ist älter gewesen. Das Durchschnittsalter ist bei 46 Jahren gelegen.
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8: Und da läuft auf Tirols Straßen alles momentan planmäßig. Falls ihr was seht, Staus und Blitzer, bitte melden. Am besten geht das als Sprachnachricht über die Live-Radio-Tirol-App. Dankeschön und gute Fahrt.
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11: Feinen Sonntagvormittag, 10:35. Ihr hört Live-Radio mit Niklas Böhme. Und jetzt mit dem Tirolwetter. Ja, wettertechnisch ist er echt feiner Sonntag. Vor allem jetzt gibt's viel Sonne und das noch einige Stunden. Dazu 19 bis 24 Grad. Der Nachmittag wird dann etwas wolkiger, vor allem im Oberland. Hier kann's gegen Abend auch vereinzelt nass werden. Die Live-Radio-Vorschau, der Montag unbeständig, regnerisch und grau. Ab Dienstag schon gibt's aber wieder viel Sonne.
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11: Da hat sich jetzt ein Staupunkt gebildet auf der B79 Fernpassstraße, Füssen Richtung Nassereith, vor Reute Süd, aktuell ein Plus von 10 Minuten. Sonst läuft es aber auf Tirolstraßen. Falls ihr was seht, Staus und Blitzer, bitte jederzeit melden unter der 0512 20 80 85. Gute Fahrt.
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1: Die Innsbrucker Herbstmesse. Von 7. bis 11. Oktober gibt's wieder Neues in Sachen Wohnen, Mode, Kulinarik und. Mehr dazu auf herbstmesse.info. Der Soda Zitron Night Run. Kommenden Freitag durch die Kufsteiner Innenstadt. Startpunkt ist am Fischergries. Los geht's in verschiedenen Klassen ab 19 Uhr. Anmeldung unter soda-zitron-nightrun.at. Und Heimspiel der Pirlo Kufstein Towers kommenden Sonntag gegen den BC Vienna. Zu Hause in der Stanglmeier Arena ab 19 Uhr.
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18: Euer Info-Update um kurz vor 11. Mit Niklas Böhme und mit Sonnenschein in ganz Tirol, so auch jetzt in Imst bei 16 Grad. 17 sind es in Innsbruck und 15 messen wir im sonnigen Meierhofen. Ja, ein paar Stunden genießen wir das jetzt noch. Die Temperaturen klettern auf bis zu 24 Grad, bis dann am Nachmittag von Nordwesten Wolken ins Land ziehen. Die werden im Oberland dichter und sorgen vereinzelt für Schauer. Die Live-Radio-Vorschau, nasser Wochenstart morgen am Montag. Es ist vorübergehend unbeständig und oft grau. Der Dienstag leitet aber schon einen neuen Kurs ein. Ab dann gibt's wieder viel Sonne.
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18: Ihr hört Live-Radio um genau 5 vor 11.
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7: Mit Sophie Weinhandl. Die neue Zivilschutz-App Ziva ist nach nur einem Monat schon rund 150.000 Mal heruntergeladen worden, heißt es aus dem Innenministerium zum heutigen Tag des Zivilschutzes. Die App warnt in Echtzeit vor Gefahren wie Hochwasser oder gibt auch Tipps, zum Beispiel was zu tun ist im Falle eines Blackouts. Die App ist auch mit der Geosphere Austria verbunden. Was das Besondere dabei ist, erklärt Andreas Hanger, Präsident des österreichischen Zivilschutzes.
5: Es gelingt uns mit dieser Zivilschutz-App, dieses Wissen auf den jeweiligen Haushalt, auf die jeweilige Haushaltssituation zuzuschneiden.
7: Positiv ausgefallen ist gestern auch der bundesweite Zivilschutzprobealarm. Über 99% aller gut 8.400 Sirenen im Land haben funktioniert. Auch die Handywarnung mit dem AT-Alert hat gut geklappt. Nach den schweren Regenfällen und Gewittern in Griechenland ist ein Ende der Unwetter in Sicht. Auf Kreta und in der südlichen Ägäis sind innerhalb von 24 Stunden rund 22.000 Blitze registriert worden. Die Regenfälle sollen noch einige Stunden anhalten. Dann soll sich das Wetter beruhigen, heißt es vom griechischen Wetterdienst. Schwere Unwetter haben auch in Spanien, besonders in Katalonien, für überflutete Straßen gesorgt. Zeit zum Trauern nach einer Fehlgeburt. Die will Sozialministerin Corinna Schumann Frauen ermöglichen. Ab der 16. Schwangerschaftswoche sollen sie sich 4 Wochen freistellen lassen können, ab der 20. Woche 8 Wochen und ab der 23. Woche 16 Wochen. Wer nicht will, dass der Arbeitgeber davon erfährt, soll wie bisher in den Krankenstand gehen können. Außerdem soll der Kündigungsschutz auf 4 Monate ausgeweitet werden. Und Tennis noch. Die Wienerin Sinja Kraus hat in Peking gegen die Ukrainerin Dajana Jastremska mit 6:1 und 6:4 gewonnen. Sie steht damit erstmals in ihrer Karriere im Achtelfinale eines WTA-1000-Turniers. Als nächstes wartet auf Kraus die Tschechin Nikola Bartunkova.
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18: 2 Staustrecken und 1 Blitzer. Wir starten auf der B79 Fernpassstraße, Füssen Richtung Nassereith, Vorreude Süd. Aktuell 1+ von 1/4 Stunde. Und in die Gegenrichtung vorm Fernpass sehr Verkehr und insgesamt 1+ von 35 Minuten. Auch etwas mehr los auf der B169 Zillertalstraße, talauswärts von Fügen bis Wiesing. Sehr Verkehr und 1+ von 1/4 Stunde. Und seid nicht so schnell unterwegs, die neuesten Blitzer für ganz Tirol, die gibt es nur bei uns auf Live-Radio. Es wird geblitzt auf der A12 Innsbruck Richtung Kufstein vor der Ausfahrt Zillertal. Dankeschön, Live-Radio-Verkehrsmelder Alex, fürs Bescheid geben. Und wenn ihr auch was seht, einfach durchklingeln 0512 20 80 85.
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14: Jetzt gibt's das Tirolwetter um 11:35. Niklas Böhme hier. Servus. Mit Sonnenschein geht's durch den Sonntag und das bleibt auch bis in den Nachmittag so. Dann ziehen aus Nordwesten Wolken herein. Vor allem im Oberland werden die dichter und die Schauerneigung steigt gegen Abend. Die Live-Radio-Vorschau. Der Montag wird ein unbeständiger Wochenstart. Immer wieder kann es dann nass werden. Ganz anders dann ab Dienstag. Die Sonne kündigt sich nämlich an.
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14: Und da ist jetzt wirklich was los am Fernpass. B79 Fernpassstraße, Füssen Richtung Nassereit, Vorreute Süd, jetzt ein Plus von 25 Minuten. In die Gegenrichtung ist deutlich mehr los. Von Nassereit bis zum Fernpass, zäher Verkehr und ein defektes Fahrzeug auf der Strecke rechnet hier mindestens eine Stunde Zeitverlust ein. Ebenso ein bisschen mehr los auf der B69 Zillertalstraße, talauswärts von Fügen bis Wiesing, zäher Verkehr und ein Plus von 10 Minuten. A12 Intel-Autobahn, Innsbruck Richtung Kufstein, bei der Ausreise nach Deutschland gibt's 20 Minuten obendrauf. Falls euch auch was ins Auge sticht, Staus und Blitzer, bitte melden. Am besten geht das als Sprachnachricht über die Live-Radio Tirol App. Dankeschön und gute Fahrt.
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13: Ihr hört Live-Radio und jetzt kurz vor Mittagessen bringen wir euch nochmal auf den neuesten Stand in Sachen Wetternachrichten und Verkehr. Mit Niklas Böhme. Sonne steht da jetzt am Menüplan für heute Mittag. In Erwald bei 17 Grad, in Innsbruck bei 19 und in Siljan, da messen wir 11 Grad, bis zu 24 gehen sich heute noch aus. Der Nachmittag wird dann etwas grauer, vor allem im Westen. Hier verdichten sich die Wolken gegen Abend und es kann nass werden. Die Live-Radio-Vorschau. Der Wochenstart morgen am Montag wird unbeständig, oft trüb und nass. Das ist aber nur eine Übergangslösung sozusagen. Ab Dienstag stellt sich nämlich wieder sehr sonniges und wärmeres Wetter ein.
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13: Die Weltnachrichten gibt's jetzt um genau 5 Minuten vor 12.
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16: Mit Sophie Weinhandl. Die Chefdebatte bei der SPÖ, ein Thema, das sich wieder einmal zuspitzt. Heute Nachmittag gibt es in Wien eine Krisensitzung mit Bundesparteichef Babler und den roten Länderchefs. Babler steckt in einem massiven Umfrageminus. Viel Unterstützung gibt es aber auch noch nicht für Medienmanager Gerhard Zeiler, der Bablers Posten ja übernehmen will. Auch wenn die Chefdebatte bei der SPÖ geklärt ist, verändern wird sich nicht viel, sagt OGM-Meinungsforscher Wolfgang Bachmeier.
10: Trotzdem gehe ich davon aus, dass der erste Platz der Freiheitlichen Partei unangetastet bleibt. Die FPÖ wird zwar in den Umfragen vielleicht etwas einbüßen, aber den ersten Platz verlieren, das würde mich sehr wundern.
16: Für den Fall eines möglichen Rückzugs von Babler hat sich außer Zeiler bisher niemand in Position gebracht. Nach Finanzminister Martha Bauer hat auch Frauenministerin Holzleitner abgewunken. Zwei Leichtflugzeuge sind heute Vormittag in Krimmel im Bezirk Zell am See in Salzburg zusammengekracht. Der Unfall ist noch am Boden beim Starten passiert. Es ist zu keinem Absturz der beiden Flieger gekommen. Zwei Personen wurden dabei verletzt, heißt es von der Polizei. Nähere Details sind aber noch nicht bekannt. Die neue Zivilschutz-App Ziva ist nach nur einem Monat schon rund 150.000 Mal heruntergeladen worden, heißt es aus dem Innenministerium zum heutigen Tag des Zivilschutzes. Die App warnt in Echtzeit vor Gefahren wie Hochwasser oder gibt auch Tipps, zum Beispiel was zu tun ist im Falle eines Blackouts. Positiv gelaufen ist gestern auch der bundesweite Zivilschutz-Probealarm. Über 99% aller gut 8.400 Sirenen im Land haben funktioniert. Beim österreichischen Fußballbund klingeln die Kassen. Für heuer rechnet der ÖFB mit einem Rekordumsatz von knapp 80 Millionen Euro. Angetrieben wird der Umsatz von der WM und vom neuen Verbandscampus in Wien-Aspern. Für das Nationalteam geht es heute Abend sportlich in der Nations League weiter. Und zwar auswärts gegen den Kosovo. Anpfiff ist um 18 Uhr.
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13: Und da ist jetzt wirklich was los auf der B79 Fernpassstraße. Füssen Richtung Nassereit, vor Reute Süd ein Plus von 20 Minuten. In die Gegenrichtung aber deutlich mehr, von Nassereit bis zum Fernpass. Zäher Verkehr und ein defektes Fahrzeug auf der Strecke rechnet hier mit etwa einer Stunde Zeitverlust. B77 Seefelder Straße, Ziel Richtung Scharnitz über den Zählerberg dauert es 10 Minuten länger. Und A12 Inntal Autobahn. Innsbruck Richtung Kufstein bei der Ausreise nach Deutschland lasst ihr 30 Minuten liegen. Da wo es geht, bitte nicht zu schnell unterwegs sein. Die neuesten Blitzer für ganz Tirol, die gibt es hier bei uns auf Live-Radio. Es wird geblitzt auf der A12 Innsbruck Richtung Landeck nach Mötz im Baustellenbereich. Da wird der 60er kontrolliert. Dankeschön Live-Radio-Verkehrsmelderin Andrea fürs Bescheid geben. Falls ihr auch was seht, Staus und Blitzer bitte jederzeit melden unter der 0512 20 80 500. Dankeschön und gute Fahrt.
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7: Das Tirolwetter um 5:30. Mit Niklas Böhme und der Sonntag zeigt sich von seiner spätsommerlichen Seite. Viel Sonne und 19 bis 24 Grad. Am Nachmittag mischen sich im Westen ein paar Wolken dazu. Die werden dann auch dichter und sorgen gegen Abend vereinzelt für Schauer. Die Live-Radio-Vorschau. Der Montag unbeständig, teils regnerisch und grau. Schon ab Dienstag gibt's aber wieder viel Sonne.
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7: Ja, da spielt sich's ab auf der B79 Fernpassstraße. Füssen Richtung Nassereit, Vorreute Süd ein Plus von 10 Minuten. In die Gegenrichtung ist ziemlich mehr los. Von Nassereit bis zum Fernpass zieher Verkehr um plus 30 Minuten. Das Pannenfahrzeug ist mittlerweile abgeschleppt. B77 Seefelder Straße, Ziel Richtung Scharnitz über den Zierler Berg, aktuell ein Plus von einer Viertelstunde. A13 Brenner Autobahn, Innsbruck Richtung Brenner. Im Baustellenbereich bei Patsch dauert es 10 Minuten länger. Und A12 Inntal Autobahn, Innsbruck Richtung Kufstein. Bei der Ausreise nach Deutschland lasst ihr aktuell 40 Minuten liegen. Falls ihr auch was seht, Staus und Blitzer, bitte melden. Die Telefonnummer direkt hier ins Live-Radio-Verkehrszentrum ist die 0512 20 80 85.
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14: Feine Mittagszeit am Sonntag. Jetzt gibt's wieder euer Info-Update mit mir, Niklas Böhme. Servus. Ein sonniger Sonntag ist das und auf die höchstens 24 Grad heute fehlt schon gar nicht mehr so viel. In Imst messen wir 20, 21 sind schon in Innsbruck und 19 in Wörgl. So bleibt es auch vorerst. Im Oberland kündigt sich dann aber was an. Wolken machen sich breit und gegen Abend kann es vereinzelt nass werden. Die Live-Radio-Vorschau. Nasser Wochenstart morgen am Montag. Es ist vorübergehend unbeständig und oft grau. Der Dienstag leitet dann aber schon wieder einen neuen Kurs ein. Es gibt wieder viel Sonne.
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14: Es ist genau 5:05.
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17: Mit Martina Steidl. Tragischer Unfall in Haibach im Mühlkreis im Bezirk Urfa Umgebung. Ein 8 Jahre alter Bub ist von einem Teleskoplader erdrückt worden. Das Kind hatte gemeinsam mit dem Vater auf dem Lader gesessen. Das Fahrzeug ist bei Arbeiten umgekippt und hat den 8-Jährigen unter sich begraben. Ein Kriseninterventionsteam kümmert sich um die Angehörigen. Die Landesparteichefs und die Regierungsmitglieder der SPÖ beraten heute die Lage. Sowohl ein halb freiwilliger Rückzug als auch eine Ablöse von Parteichef Andreas Babler stehen da im Raum. Beschlossen wird heute aber wohl nichts. Was auch immer heute vereinbart wird, muss vom Bundesparteivorstand bestätigt werden. Dafür wäre ein Sonderparteitag nötig. Ausgelöst hat die neue Diskussion die Ankündigung von Medienmanager Gerhard Zeiler. Er möchte SPÖ-Chef werden. Präsidentschaftswahlen heute in Brasilien. Es wird wohl ein Kopf-an-Kopf-Rennen zwischen Amtsinhaber Lula da Silva und Flavio Bolsonaro, Sohn des rechtspopulistischen Ex-Präsidenten. Für Österreich ist das Land der wichtigste Handelspartner in Südamerika. Vor allem durch das Freihandelsabkommen mit der EU könnte Österreich auch in Zukunft weiterpunkten, sagt uns Österreichs Wirtschaftsdelegierter in Sao Paulo, Günther Sucher.
18: Brasilien hat großen Bedarf an Technologien im Bereich Umwelt- und Verkehrsinfrastruktur. Da könnten wir in Zukunft gut punkten. Aber auch in Themen wie Luftfahrt und Autoindustrie, Verteidigung und Sicherheit, glaube ich, könnten österreichische Unternehmen in Zukunft gute Geschäfte machen.
17: Die heimischen Exporte nach Brasilien sind im Vorjahr auf 1,1 Milliarden Euro gestiegen. Rund 1.000 österreichische Firmen beliefern den Markt. Formel 1, Red Bull-Star Max Verstappen ist zurück auf dem Siegerpodest. Der viermalige Weltmeister hat den großen Preis in Malaysia gewonnen. Nach Regenchaos und Softwareproblemen gleich mehrerer Boliden. Zweiter wird WM-Spitzenreiter Kimi Antonelli im Mercedes. Dritter Lewis Hamilton im Ferrari.
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14: Ja, nicht ganz so schnell wieder bei der Formel 1 läuft es auf Tirols Straßen, aber immerhin, die Lage beruhigt sich auf der B79 Fernpassstraße. Füssen Richtung Nassereit vor Reute Süd dauert es jetzt noch 10 Minuten länger in die Gegenrichtung von Nassereit bis zum Fernpass. Abschnittsweise stockender Verkehr und ebenso ein Plus von 10 Minuten. B77 Seefelder Straße, Ziel Richtung Scharnitz über den Zielerberg dauert es eine Viertelstunde länger. A13 Brenner Autobahn Innsbruck Richtung Brenner im Baustellenbereich bei Patsch lasst ihr 10 Minuten liegen und der A12 Interlautobahn Innsbruck Richtung Kufstein bei der Ausreise nach Deutschland dauert es eine halbe Stunde länger. Eure frisch entdeckten Staus und Blitzer bitte melden. Am besten geht das als Sprachnachricht über die Live-Radio Tirol App. Dankeschön und gute Fahrt.
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5: 2:05, genießt den Sonntag mit Live-Radio und mit mir, Niklas Böhmer. Servus. Ja, und mit Sonnenschein und 19 bis 24 Grad geht's da jetzt durch den Sonntag. Und es bleibt auch noch ein bisschen so, bis dann aus Nordwesten Wolken hereinziehen. Vor allem im Oberland werden die dichter und die Schauerneigung steigt gegen Abend. Die Live-Radio-Vorschau. Der Montag wird ein unbeständiger Wochenstart. Immer wieder kann es da nass werden. Ganz anders dann ab Dienstag. Die Sonne kündigt sich nämlich wieder an.
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5: Es wird weniger auf Tirolstraßen. Zwei Staupunkte sind jetzt noch mit dabei und der Stauben auf der B79 Fernpassstraße. Fürs Richtung Nassereien, Vorreute Süd, aktuell noch ein Plus von 5 bis 10 Minuten. Und A12 Intalautobahn, Innsbruck Richtung Kufstein. Bei der Ausreise nach Deutschland dauert es 20 Minuten länger laut Live-Radio-Echtzeitmessung. Sonst läuft's jetzt, falls ihr was seht. Staus und Blitzer bitte jederzeit melden unter der 0512 20 80 85. Dankeschön und gute Fahrt.
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1: 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Der Soda-Zitronen-Nightrun. 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Startpunkt ist am Fischergries. Los geht's in verschiedenen Klassen ab 19 Uhr. Anmeldung unter soda-zitronen-nightrun.at. Und Heimspiel der Pirlo Kufstein Towers kommenden Sonntag gegen den BC Vienna. Zu Hause in der Stanglmeier Arena ab 19 Uhr.
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13: Servus, Niklas Böhme da mit eurem Info-Update zu Wetternachrichten und Verkehr. Und mit Sonne geht's durch den Samstagnachmittag. In Erwald jetzt bei 21 Grad, Innsbruck bei 22 oder in Siljan hier messen wir 18 Grad. Bis zu 24 gehen sich heute noch aus. Später wird's etwas grauer, vor allem im Westen. Hier verdichten sich die Wolken gegen Abend und es kann vereinzelt nass werden. Die Live-Radio-Vorschau. Der Wochenstart morgen am Montag wird unbeständig, oft trüb und nass. Das ist aber nur eine Übergangslösung sozusagen. Ab Dienstag stellt sich nämlich wieder sehr sonniges und wärmeres Wetter ein.
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13: Wir schalten weiter in die Nachrichtenredaktion. Es ist genau 2:05.
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8: Gebäude und Wahrzeichen auf der ganzen Welt werden im Oktober rosa bestrahlt. Die Pink Ribbon Aktion erinnert einerseits daran, wie wichtig die Mammographie als Brustkrebsvorsorge ist. Andererseits geht es um Solidarität mit Betroffenen und den Angehörigen. Die medizinische Diagnose ist längst nicht alles, sagt uns Doris Kiefhaber, Geschäftsführerin der österreichischen Krebshilfe. Viele Fragen und Ängste würden dazu kommen.
9: Mit den 63 Krebshilfeberatungsstellen bieten wir Hilfe und Unterstützung zu jedem Thema, sei es Umgang mit den omnipräsenten Ängsten, dass die Therapie nicht wirkt, der Krebs zurückkommt oder fortschreitet, dann zu Fragen Krebs und Beruf und viele Fragen zum Umgang mit dem sozialen Umfeld.
8: Bei der Behandlung und Therapie habe man in den vergangenen Jahren enorme Fortschritte gemacht, so Kiefhaber. Wichtig sei die Früherkennung. Grundsätzlich wird eine Mammographie ab 40 alle 2 Jahre empfohlen. Präsidentschaftswahlen heute in Brasilien. Es wird wohl ein Kopf-an-Kopf-Rennen zwischen Amtsinhaber Lula da Silva und Flavio Bolsonaro, Sohn des rechtspopulistischen Ex-Präsidenten. Für Österreich ist das Land der wichtigste Handelspartner in Südamerika. Die Exporte sind im Vorjahr auf rund 1,1 Milliarden Euro gestiegen. Rund 1.000 österreichische Firmen beliefern den Markt. Auf der Ostbahn im Abschnitt Grammert-Neusiedl-Bruck an der Leiter ist mittlerweile wieder ein eingeschränkter Betrieb möglich, melden die ÖBB. Railjets und Regiojets auf den Fernverkehrsverbindungen fahren durchgehend. Für die Eurocities und die meisten Züge im Nahverkehr gibt es noch einen Schienenersatzverkehr. Nach einem Kabelbrand durch ein Tier in der Oberleitung war die Strecke gestern Vormittag unterbrochen worden. Formel 1, Max Verstappen beendet seine Durststrecke. Der Red Bull-Star hat den großen Preis in Malaysia gewonnen. Sein erster Saisonsieg nach Regenchaos und Softwareproblemen von mehreren Boliden. Platz 2 holt sich WM-Spitzenreiter Kimi Antonelli im Mercedes. Dritter wird Ferrari-Pilot und 7-facher Rekordweltmeister Lewis Hamilton.
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13: Zwei Staupunkte sind jetzt noch mit von der Partie. Nummer 1 auf der B179 Fernpassstraße, Füssen Richtung Nassereit, Vorreute Süd, aktuell ein Plus von 5 bis 10 Minuten. Und A12 Interlautobahn Innsbruck Richtung Kufstein bei der Ausreise nach Deutschland, aktuell 20 Minuten Zeitverlust. Falls ihr auch was seht auf Tirolstraßen, Staus und Blitzer, bitte melden. Die Telefonnummer direkt hier ins Live-Radio-Verkehrszentrum ist die 0512 20 80 85. Dankeschön und gute Fahrt.
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14: Hier ist das Tirolwetter bei Live-Radio mit Nora Nöckler um 3:05. Es geht recht sonnig weiter. Im Laufe des Nachmittags kommen speziell im Oberland dann mehr Wolken mit dazu. Am Abend sind da auch ganz vereinzelt Schauer möglich. Meist bleibt es aber trocken. Dazu ist heute wieder warm mit 22 Grad in Innsbruck, in Landeck und auch in Schwarz. Die neue Woche startet dann unbeständig. Das zeigt die Live-Radio-Vorschau. Morgen Montag ziehen vorübergehend dichte Wolken durch und es kann regnen oder gewittern. Ab Mittag kommt bei bis zu 22 Grad dann öfter die Sonne raus. Der Dienstag startet noch mit Hochnebel in den Tälern. Der löst sich auf und die Sonne setzt sich durch. Da bleibt es auch meist trocken. Nur im Oberland können ein paar Tropfen fallen. Dazu maximal 24 Grad.
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14: Wir schauen auf die A12 Inntal-Autobahn, Kufstein Richtung Kiefersfelden. Bei der Ausreise nach Deutschland verliert ihr aktuell 25 Minuten. A13 Brenner-Autobahn, Brenner Richtung Innsbruck. Vor der Ausfahrt Innsbruck Süd gibt's stockenden Verkehr und ein Plus von 5 bis 10 Minuten. Und zwei Staupunkte gibt's auf der B179 Fernpassstraße. Wenn ihr von Nassereit in Richtung Füssen unterwegs seid, von Heiterwang bis Reute gibt es ein Plus von 5 bis 10 Minuten und von Reute Nord bis zur bayerischen Grenze braucht ihr nochmal 25 Minuten länger. Wenn ihr noch was entdeckt, Staus und Blitzer bitte melden 0512 20 80 85. Vielen Dank und gute Fahrt.
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13: Es ist gleich 5.03 Uhr. Hier ist das Tirolwetter bei Live-Radio mit Nora Nöckler. Ihr genießt einen sonnigen Sonntagnachmittag. In Osttirol ist sogar verbreitet wolkenlos, wie zum Beispiel in Karls oder auch in Matrain, Osttirol. In Nordtirol sind ein paar Wolken mit dabei, wie jetzt in St. Anton. Im Laufe des Nachmittags kommen da vor allem im Oberland noch ein paar mehr dazu. Vereinzelt kann es da am Abend auch regnen. Die Live-Radio-Vorschau zeigt, morgen Montag ist es wechselhaft. Am Vormittag gibt es Regen und Gewitter, ab Mittag lassen die nach und die Sonne mischt mit. Da gehen sich noch 22 Grad aus. Übermorgen Dienstag ist schon wieder schöner. Am Vormittag gibt es noch Nebel, am Nachmittag überwiegt die Sonne und die Temperaturen steigen wieder auf bis zu 24 Grad.
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15: Mit Martina Steidl. Es ist der letzte Tag heute beim Oktoberfest in München und da ist jetzt schon klar, so viele Menschen wie heuer haben die Wiesn noch nie besucht. Alexander Feconia, das größte Volksfest der Welt, hat aber auch seine Schattenseiten gehabt.
16: 7,4 Millionen Menschen sind heuer mit dabei gewesen, ein neuer Allzeitrekord. Und die Massen haben auch ordentlich getrunken. 6,7 Millionen Maß Bier sind ausgeschenkt worden, um fast 3% mehr als im Vorjahr. Und auch beim Essen haben vor allem die klassischen Händel wieder ein Plus verzeichnet. Überschattet worden ist das Fest allerdings von mehreren schweren Unglücksfällen. 4 Menschen sind gestorben, darunter ein Sicherheitsmitarbeiter unter einer Fahrgeschäftgondel, eine betagte Besucherin nach einem Sturz sowie 2 Urlauber bei einem Busunglück auf der Anreise.
15: Auch heute am letzten Tag ist noch ein 47-jähriger Mitarbeiter an einer Schiffsschaukel so schwer verletzt worden, dass er wiederbelebt werden musste. Nach einem Brand auf einem großen Campingplatz am Südufer des Gardasees gibt es mehr als 20 teils schwer verletzte Urlauber, die in umliegende Krankenhäuser gebracht wurden. Österreicher dürften aber keine darunter sein. Das Feuer ist inzwischen unter Kontrolle. Noch während der Löscharbeiten sind auch mehrere Gasflaschen explodiert. Die Ursache für den Brand ist noch unklar. Hören Sie mit diesem sinnlosen Krieg auf. Ein Appell, der heute vom deutschen Kanzler Merz kommt, der überraschend die ukrainische Hauptstadt Kiew besucht hat. Merz hat bei der zerstörten Akademie der Wissenschaften vorbeigeschaut. Währenddessen haben russische Angriffe mehrmals Drohnenalarm ausgelöst. Gebäude und Wahrzeichen auf der ganzen Welt werden im Oktober rosa bestrahlt. Die Pink Ribbon Aktion erinnert einerseits, wie wichtig die Mammographie als Brustkrebsvorsorge ist. Andererseits geht es um Solidarität mit Betroffenen und den Angehörigen. Die österreichische Krebshilfe betont auch, wie wichtig die Früherkennung ist. Grundsätzlich wird eine Mammographie ab 40 alle 2 Jahre empfohlen.
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13: Wir schauen auf der A12 Inntal-Autobahn, Kufstein Richtung Kiefersfelden. Bei der Ausreise nach Deutschland verliert ihr aktuell 20 Minuten. A13 Brenner-Autobahn, Brenner Richtung Innsbruck. Vor der Ausfahrt Innsbruck Süd gibt stockenden Verkehr und ein Plus von 5 bis 10 Minuten. B179 Fernpassstraße, von Reute Nord bis zur bayerischen Grenze braucht ihr eine halbe Stunde länger aktuell. Und B177 Seefelder Straße, Zierl in Fahrt Richtung Seefeld, verliert ihr über den Zierler Berg 5 bis 10 Minuten. Eure Staus und Blitzer jederzeit melden 0512 20 80 85. Gute Fahrt!
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16: Es ist kurz vor 3:30. Hier ist das Tirolwetter bei Live-Radio mit Nora Nöckler. Im Liegestuhl auf der Terrasse ist heute nochmal richtig fein. Wir messen aktuell in Innsbruck, in Wattens und in Zirl 23 Grad. Dazu ist es auch schön sonnig. Im Laufe des Nachmittags kommen vom Außerfern dann immer mehr Wolken auf uns zu. Ganz vereinzelt wird es am Abend im Oberland auch nass. Morgen Montag ist es unbeständig, das zeigt die Live-Radio-Vorschau. Da gibt es speziell am Vormittag noch gewitterige Schauer. Ab Mittag kommt dann die Sonne raus, das Ganze bei maximal 22 Grad. Am Dienstag ist es dann schon wieder sonnig, da gehen sich auch wieder bis zu 24 Grad aus.
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16: Wir schauen auf die A12 Inntal-Autobahn Kufstein Richtung Kiefersfelden. Bei der Ausreise nach Deutschland verliert ihr aktuell 20 Minuten. A13 Brenner-Autobahn Brenner Richtung Innsbruck. Vor der Ausfahrt Innsbruck Süd gibt es stockenden Verkehr und ein Plus von 10 Minuten. Und B179 Fernpassstraße Nasserreit Richtung Füssen. Von Reutte-Nord bis zur bayerischen Grenze braucht ihr eine halbe Stunde länger. Staus und Blitzer bitte melden 0512 20 80 85. Gute Fahrt.
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14: Hier, es ist gleich 5:04. Hier ist das Tirolwetter bei Live-Radio mit Nora Nöckler. Der nächste goldene Herbsttag heute. Es ist schön sonnig und fein warm. In Innsbruck und in Jenbach sind es 23 Grad. Am höchsten sind die Temperaturen aktuell im Oberland mit 24 Grad in Ruppen. Am Abend kommen vom Westen her dann immer mehr Wolken auf uns zu. Im Oberland fallen auch vereinzelt ein paar Regentropfen. Die Live-Radio-Vorschau zeigt, morgen Montag wird es am Vormittag verbreitet nass. Am Nachmittag kommt bei 22 Grad hier und da die Sonne raus. Am Dienstag überwiegt die Sonne dann wieder. Am Vormittag ist es noch nebelig. Am Nachmittag verzieht der Nebel sich und bei viel Sonne gehen sich 24 Grad aus.
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16: Mit Martina Steidl. Es hat schon fast Tradition bei der SPÖ, dass um den Chefposten diskutiert wird. Aktuell ist Andreas Babler aber wohl unter Druck wie nie zuvor. Er trifft sich jetzt mit den roten Landeschefs, die sich zuvor schon zum Mittag untereinander abgestimmt haben. Mit dabei jetzt am Nachmittag auch Gewerkschaftschef Katzian und die Frauenvorsitzende Holzleitner. Ins Rollen gebracht hat die Krisensitzung Medienmanager Gerhard Zeiler, der den SPÖ-Vorsitz übernehmen will. Wenn eine Frau ihr Kind vor der Geburt verliert, kann sie in Krankenstand gehen. Sophie Weinhandl, das will Sozialministerin Corinna Schumann jetzt ändern und Frauen bei einer Fehlgeburt auch eine Trauerzeit ermöglichen.
17: Ja, und zwar gestaffelt nach Schwangerschaftswoche. Ab der 16. Woche sollen sich Frauen 4 Wochen freistellen lassen können, ab der 20. Woche 8 Wochen und ab der 23. Woche 16 Wochen. Wer nicht will, dass der Arbeitgeber davon erfährt, soll wie bisher in den Krankenstand gehen können. Bezahlt werden soll die Trauerzeit aus dem Familienlastenausgleichsfonds. Auch Selbstständige sollen Anspruch haben. Und der Kündigungsschutz soll auf 4 Monate ausgeweitet werden.
16: Unfall heute mit einem Leichtflugzeug in Salzburg. Der Flieger ist beim Starten in Krimmel Dach links weggedriftet und noch am Boden gegen 4 weitere gepackte Flugzeuge gekracht. Der Pilot wurde dabei schwer verletzt, eine weitere Insassin nur leicht. Ein Flugsachverständiger soll nun die Unfallursache klären. Das Flugzeug wurde beschlagnahmt. Letzter Tag heute beim Oktoberfest in München. Das größte Volksfest der Welt endet mit einem neuen Besucherrekord. Rund 7,4 Millionen Menschen haben heuer die Wiesn besucht und dabei 6,7 Millionen Maß Bier getrunken. Überschattet worden ist das Fest allerdings von mehreren Unfällen. Auch heute am letzten Tag ist ein Mitarbeiter an einer Schiffsschaukel so schwer verletzt worden, dass er wiederbelebt werden musste.
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14: Da ist ein bisschen was los auf Tirols Straßen. Wir starten auf der A12 Inntal-Autobahn, Kufstein Richtung Kiefersfelden. Bei der Ausreise nach Deutschland verliert ihr aktuell 25 Minuten. A13 Brenner-Autobahn, Brenner Richtung Innsbruck. Von der Mautstelle Schönberg bis Innsbruck Süd gibt stockenden Verkehr und ein Plus von 10 bis 15 Minuten. Und B179 Fernpassstraße, Nassereit Richtung Füssen. Von Reutenot bis zur bayerischen Grenze braucht ihr da 25 Minuten länger. Eure Staus und Blitzer bitte melden 0512 20 80 85.
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0: 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Um was es sich dreht, verrät er uns morgen.
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0: Also, schönen Sonntag noch und wir freuen uns auf euch. 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
11: Es ist gleich 5:05. Hier ist das Tirolwetter bei Live-Radio mit Nora Nöckler. Da braucht man heute wieder einmal die Sonnenbrille. Im ganzen Land scheint die Sonne. In Osttirol ist es verbreitet wolkenlos. In Nordtirol ziehen vom Außerfern immer mehr Wolken ins Land. Am Abend kann es im Oberland vereinzelt auch regnen oder gewittern. Das Ganze bei warmen Temperaturen. In Mayhofen und in Imst messen wir 22 Grad. In Innsbruck sind es 23. Die neue Woche startet dann unbeständig, das zeigt die Live-Radio-Vorschau. Morgen Montag ziehen vorübergehend dichte Wolken durch und es kann regnen oder gewittern. Ab Mittag kommt bei bis zu 22 Grad dann öfter die Sonne raus. Der Dienstag startet noch mit Hochnebel in den Tälern, der löst sich aber auf und die Sonne setzt sich durch. Da bleibt es auch meist trocken, nur im Oberland können ein paar Tropfen fallen. Dazu maximal 24 Grad.
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11: Wir schauen auf die A12 Inntal-Autobahn, Kufstein Richtung Kiefersfelden. Bei der Ausreise nach Deutschland verliert sie eine halbe Stunde aktuell. A13 Brenner-Autobahn, Brenner Richtung Innsbruck. Von der Mautstelle Schönberg bis Innsbruck Süd gibt es stockenden Verkehr und ein Plus von 10 bis 15 Minuten. B179 Fernpassstraße, Nassereit Richtung Füssen. Von Reutenoth bis zur bayerischen Grenze braucht sie eine halbe Stunde länger aktuell. Und Totalsperre nach einem Unfall auf der B165 Gerlosstraße im Gemeindegebiet von Heinzenberg. Lokale Ausweichmöglichkeiten gibt es keine. Die Sperre wird aber laut Polizei in den nächsten Minuten wieder aufgehoben. Wenn ihr noch was entdeckt, Staus und Blitzer jederzeit melden. 0512 20 80 85.
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1: 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Von 7. bis 11. 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Der Soda-Zitronen-Nightrun. 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Startpunkt ist am Fischergries. Los geht's in verschiedenen Klassen ab 19 Uhr. Anmeldung unter soda-zitronen-nightrun.at. Und Heimspiel der Pirlo Kufstein Towers kommenden Sonntag gegen den BC Vienna. Zu Hause in der Stangelmeier Arena ab 19 Uhr.
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8: Hier ist das Tirolwetter bei Live-Radio mit Nora Nöckler um 5 vor 5. Ihr genießt euren Kaffee in der Sonne bei angenehmen Temperaturen. In Innsbruck und in Fügen sind es 22 Grad, in Özmessen wird 23. Am Abend gibt es dann mehr Wolken, vor allem im Oberland, da wird es auch ganz vereinzelt nass. Die Live-Radio-Vorschau zeigt, morgen Montag ist es wechselhaft, am Vormittag gibt es Regen und Gewitter, am Nachmittag lassen die nach und die Sonne mischt mit, da gehen sich noch 22 Grad aus. Übermorgen Dienstag ist es schon wieder schöner, am Vormittag da gibt es noch Nebel. Am Nachmittag überwiegt die Sonne und die Temperaturen steigen wieder auf bis zu 24 Grad.
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11: Mit Martina Steidl. Hausaufgaben oder Bachelorarbeiten von der künstlichen Intelligenz erledigen lassen. Das kommt immer häufiger vor. Sogenannte KI-Detektoren sollen erkennen, ob ein Text von einem Mensch verfasst wurde oder nicht. Das funktioniert aber mehr schlecht als recht. Die Ergebnisse sind oft nicht einheitlich. Lehrer oder Professoren dürfen sich also nicht auf Detektoren berufen, sagt die KI-Expertin Barbara Oberrauter-Zabranski.
12: Also das ist rechtlich absolut nicht zulässig, weil eben diese Detektoren nicht zu 100% zuverlässig funktionieren. Auf Basis eines KI-Detektors eine schlechtere Note zu vergeben, darf in dem Sinn dann nicht passieren.
11: Die Detektoren suchen nach sprachlichen Signalen wie bestimmten Wörtern. Solche eindeutigen Signale gibt es aber gar nicht, meint die Expertin. Tragischer Unfall in Haibach im Mühlkreis im Bezirk Urfahr-Umgebung. Ein 8 Jahre alter Bub ist von einem Teleskoplader erdrückt worden. Das Kind hatte gemeinsam mit dem Vater auf dem Lader gesessen. Das Fahrzeug ist bei Arbeiten umgekippt und hat den 8-Jährigen unter sich begraben. Der Vater wurde nur leicht verletzt. Ein Kriseninterventionsteam kümmert sich um die Angehörigen. Vor 10 Tagen hat Medienmanager Gerhard Zeiler erklärt, dass er SPÖ-Chef werden will. Die Folge ist wieder einmal eine Führungsdebatte. Parteiobmann und Vizekanzler Andreas Babler bespricht sich in einer Krisensitzung aktuell mit den Landesparteivorsitzenden. Sowohl ein halb freiwilliger Rückzug als auch eine Ablöse von Babler stehen im Raum. Massive Softwareprobleme haben den Formel-1 Grand Prix in Malaysia heute überschattet. Nach den heftigen Regenfällen unmittelbar vor dem Start sind mehrere Boliden liegen geblieben. Alle Teams mussten eine neue Software installieren. Der Weltverband FIA will den Vorfall nun genau untersuchen. Gewonnen hat letztendlich Red Bull-Pilot Max Verstappen vor WM-Leader Kimi Antonelli im Mercedes und Lewis Hamilton im Ferrari.
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8: Wir schauen auf die A12 Inntal-Autobahn, Kufstein Richtung Kiefersfelden. Bei der Ausreise nach Deutschland geht's nur langsam voran, ihr verliert 35 Minuten. A13 Brenner-Autobahn, Brenner in Richtung Innsbruck, von der Mautstelle Schönberg bis Innsbruck Süd gibt stockenden Verkehr und ein Plus von 10 Minuten. B179 Fernpassstraße, Nassereit Richtung Füssen, von Reutte-Nord bis zur bayerischen Grenze braucht ihr 15 Minuten länger aktuell. Und gute Nachrichten für die B165 Gerlosstraße. Die Straße ist im Gemeindegebiet von Heinzenberg jetzt wieder offen. Es gibt aber noch ein bisschen Stau, talauswärts verliert ihr noch 5 bis 10 Minuten. Staus und Blitzer bitte melden 0512 20 80 85.
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3: Es ist kurz vor 6:30. Hier ist das Tirolwetter bei Live-Radio mit Nora Nöckler. Perfekt für euren Sonntagsspaziergang. Die Sonne scheint und es ist noch angenehm warm. Langsam ziehen aber vom Außerfern kommend immer mehr Wolken ins Land. Am Abend sind da vor allem im Oberland auch ein paar Regenwolken mit dabei. Am höchsten ist die Regenwahrscheinlichkeit in den Ötztaler Alpen. Morgen Montag ist generell unbeständig, das zeigt die Live-Radio-Vorschau. Da gibt es speziell am Vormittag noch gewitterige Schauer. Ab Mittag kommt dann die Sonne raus, das Ganze bei maximal 22 Grad. Am Dienstag ist schon wieder schön sonnig, da gehen sich auch wieder 24 Grad aus.
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3: 3 Staupunkte gibt's aktuell. A12 Inntal-Autobahn, Kufstein Richtung Kiefersfelden. Bei der Ausreise nach Deutschland geht's nur langsam voran. Ihr verliert da eine halbe Stunde aktuell. B179 Fernpassstraße, Nassereit Richtung Füssen. Von Reutenoth bis zur bayerischen Grenze braucht ihr 15 bis 20 Minuten länger. Und Stau auch auf der B172 Walchseestraße. Durch Niederndorf gibt es in Richtung Oberaudorf eine Verzögerung von 15 Minuten aktuell. Wenn ihr noch was seht, Staus und Blitzer bitte melden 0512 20 80 85. Vielen Dank und gute Fahrt.
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13: Hier ist das Tirolwetter bei Live-Radio mit Nora Nöckler um 5 vor 6. Ihr genießt jetzt noch die letzten Sonnenstrahlen. In knapp einer Stunde verschwindet die Sonne schon wieder ganz hinter den Bergen. Jetzt ist es aber noch angenehm warm. In Innsbruck, in Haiming und in Wattens messen wir 21 Grad. Im Laufe des Abends zieht es in Nordtirol zu. Im Oberland kann es da vereinzelt regnen oder gewittern. Die Live-Radio-Vorschau zeigt, morgen Montag wird es am Vormittag verbreitet nass. Am Nachmittag Montag kommt bei 22 Grad hier und da die Sonne raus. Am Dienstag überwiegt die Sonne dann wieder. Am Vormittag ist es noch neblig. Am Nachmittag verzieht der Nebel sich und bei viel Sonne gehen sich 24 Grad aus.
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14: Mit Martina Steidl. Zu 35% von künstlicher Intelligenz generiert, obwohl ein Text komplett von einem Menschen geschrieben ist. Zu solch falschen Ergebnissen kommen KI-Detektoren häufig. Diese Programme versprechen, künstliche Intelligenz zu erkennen. Verlassen kann man sich darauf aber nicht. Auch rechtlich gelten sie nicht als Beweis, sagt die KI-Expertin Barbara Oberrauter-Zabranski.
15: KI-Detektoren basieren ja selbst auch auf generativer KI und sie suchen nach angeblichen Mustern, die die KI in ihre Texte einbettet, aber die gibt es in dem Sinn eigentlich nicht. An sich ist es nicht viel mehr als ein informiertes Raten.
14: Lehrer oder Uniprofessoren dürften Noten also nicht von den Ergebnissen durch solche KI-Detektoren abhängig machen, so die Expertin. In der Nähe von Innsbruck hat erneut die Erde gebebt. Das Erdbeben hatte eine Stärke von 2,1. Viele Menschen haben ein Zittern und schwaches Rütteln wahrgenommen. Schäden werden bei dieser Stärke aber nicht erwartet. Erst vor rund einer Woche wurde nahe Innsbruck ein Beben der Stärke 3,8 gemeldet, inklusive leichter Nachbeben. Bei einem überraschenden Besuch heute in der ukrainischen Hauptstadt Kiew hat der deutsche Kanzler Friedrich Merz eine weitere Milliarde Euro für die Waffenproduktion in der Ukraine angekündigt. Auch neue Hilfen für den Wiederaufbau im Land hat der Kanzler versprochen, der an Russlands Präsident Putin appelliert hat, diesen Krieg zu beenden. Während Merz in Kiew war, hat es mehrmals Drohnenalarm gegeben. Fußball. Österreichs Teamchef Ralf Rangnick setzt im Nations League-Auswärtsspiel im Kosovo mit Felix Bacher auf einen Debütanten in der Startformation. Der Tiroler Legionär von Olympique Lyon bildet mit Kevin Danso das neue Innenverteidiger-Duo. Schon mit einem Remis würde Österreich heute als Tabellenführer in die beiden abschließenden Nations League-Runden im November gehen. Los geht's in Pristina jetzt um 18 Uhr.
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13: Drei Staupunkte gibt's aktuell. A12 Inntal-Autobahn, Kufstein Richtung Kiefersfelden. Bei der Ausreise nach Deutschland geht's nur langsam voran. Ihr verliert 20 bis 25 Minuten. B179 Fernpassstraße, Nassereit Richtung Füssen. Vor der bayerischen Grenze braucht ihr 5 bis 10 Minuten länger. Und Stau auf der B172 Walchseestraße. Durch Niederndorf geht es in Richtung Oberaudorf eine Verzögerung von 15 Minuten aktuell. Wenn ihr noch was entdeckt, Staus und Blitzer jederzeit melden. 0512 20 80 85. Gute Fahrt.
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15: Es ist gleich 6:55. Hier ist das Tirolwetter bei Live-Radio mit Nora Nückler. Der Sonntag klingt meist freundlich aus, nur über den Bergen sind ein paar dichtere Wolken mit dabei. In der Nacht werden die Wolken dann mehr und ein paar Regenschauer ziehen nach Nordtirol. In Osttirol bleibt es verbreitet trocken. Die Tiefstwerte liegen bei 5 bis 12 Grad. Aktuell messen wir noch 19 Grad in Innsbruck und in Landeck. Die neue Woche startet dann unbeständig, das zeigt die Live-Radio-Vorschau. Morgen Montag ziehen vorübergehend dichte Wolken durch und es kann regnen oder gewittern. Ab Mittag kommt bei bis zu 22 Grad dann öfter die Sonne raus. Der Dienstag startet noch mit Hochnebel in den Tälern. Der löst sich aber auf und die Sonne setzt sich durch. Da bleibt es auch meist trocken. Nur im Oberland können ein paar Tropfen fallen. Dazu maximal 24 Grad.
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15: Einen Staupunkt gibt's noch auf der A12 Inntal-Autobahn, Kufstein Richtung Kiefersfelden. Bei der Ausreise nach Deutschland geht's stockend voran. Ihr verliert 20 Minuten aktuell. Staus und Blitzer bitte melden 0512 20 80 85. Vielen Dank und gute Fahrt.
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13: Es ist gleich 5:07. Hier ist das Tirolwetter bei Live-Radio mit Nora Nöckler. Immer mehr Wolken ziehen ins Land. In Nordtirol wird es am Abend und in der Nacht noch vereinzelt regnen. In Osttirol bleibt es aber trocken und verbreitet auch klar. Dazu sinken die Temperaturen auf 12 bis 5 Grad. Jetzt messen wir in Mirming und in Breitenbach 17 Grad. In Innsbruck sind es noch 19. Die Live-Radio-Vorschau zeigt, morgen Montag ist es wechselhaft. Am Vormittag gibt es Regen und Gewitter. Ab Mittag lassen die nach und die Sonne mischt mit. Da gehen sich noch 22 Grad aus. Übermorgen Dienstag ist es schon wieder schöner. Am Vormittag gibt es noch Nebel. Am Nachmittag überwiegt dann die Sonne und die Temperaturen steigen wieder auf bis zu 24 Grad.
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14: Mit Martina Steidl. Strafmündig schon mit 12 statt mit 14 Jahren. Diesen Vorschlag hat Vorarlbergs Landeshauptmann Wallner von der Volkspartei heute wieder ins Spiel gebracht. In der schwarz-grünen Regierung ist die ÖVP mit dieser Forderung noch gescheitert. Wer früh Grenzen übertritt, muss auch damit rechnen, dass früh Grenzen aufgezeigt werden, so Wallner in einem Fernsehinterview. Der Beginn der heutigen Wahl in Bosnien-Herzegowina ist holprig verlaufen. Vielerorts hat es Probleme mit der neu eingeführten biometrischen Technik gegeben. Jeder Wähler hat sich mit Personalausweis und Fingerabdruck anmelden müssen. Die Leute haben ihre Stimmzettel auch selbst eingescannt. Erste Ergebnisse werden am späten Abend erwartet. Hausaufgaben oder Bachelorarbeiten von der künstlichen Intelligenz erledigen lassen, das kommt immer häufiger vor. Sogenannte KI-Detektoren sollen erkennen, ob ein Text von einem Mensch ist oder nicht. Die Ergebnisse sind aber nicht sehr zuverlässig, heißt es von Experten, weil sie selbst auch auf KI basieren. Lehrer oder Professoren dürften sich bei der Bewertung von Texten also nicht auf derartige Programme berufen. Stichwort künstliche Intelligenz. US-Präsident Trump hat den nationalen Geheimdienstchef Jay Clayton zum Sonderbeauftragten für KI ernannt. Er soll die führende Rolle der USA bei dieser Technologie sichern. Clayton wird die neu geschaffene Super Intelligence Force leiten. Eine Arbeitsgruppe soll nun Risiken und Chancen von KI bewerten und Tipps für die Rolle der US-Regierung aussprechen.
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13: Unfall passiert auf der A12 Inntal-Autobahn, Kufstein Richtung Kiefersfelden. Der Bannenstreifen ist blockiert, ihr kommt aber gut an der Unfallstelle vorbei. Staus und Blitzer bitte melden 0512 20 80 85. Gute Fahrt.
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1: 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Startpunkt ist am Fischergries. 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Und Heimspiel der Pirlo Kufstein Towers kommenden Sonntag gegen den BC Vienna. Zu Hause in der Stangelmeier Arena ab 19 Uhr.
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11: Es ist gleich 7:35. Hier ist das Tirolwetter bei Live-Radio mit Nora Nöckler. Mit vielen Wolken starten wir in die Nacht, zumindest in Nordtirol. Da gibt es in den nächsten Stunden auch ein paar Regentropfen. In Osttirol ist es verbreitet klar. Die Tiefstwerte liegen bei 12 bis 5 Grad. Aktuell messen wir in Innsbruck, in Schwaz und in Ruppen noch 17 Grad. Morgen Montag ist unbeständig, das zeigt die Live-Radio-Vorschau. Da gibt's speziell am Vormittag noch gewittrige Schauer. Ab Mittag kommt dann die Sonne raus, das Ganze bei maximal 22 Grad. Am Dienstag ist es schon wieder sonnig, da gehen sich auch wieder 24 Grad aus.
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11: Alles gut auf Tirols Straßen. Wenn ihr was entdeckt, Staus und Blitzer jederzeit melden. 0512 20 80 85. Gute Fahrt.
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12: Es ist gleich 5 vor 8. Hier ist das Tirolwetter bei Live-Radio mit Nora Nöckler. Im Laufe der Nacht wird es noch nass. In Nordtirol ziehen jetzt schon immer größere Wolken durch. In Osttirol bleibt es aber trocken. Dazu sinken die Temperaturen auf 12 bis 5 Grad. Die aktuellen Temperaturen in Kufstein sind 16 Grad, in Innsbruck und in Oetz 17 Grad. Die Live-Radio-Vorschau zeigt, morgen Montag wird es am Vormittag verbreitet nass. Am Nachmittag kommt bei 22 Grad hier und da die Sonne raus. Am Dienstag überwiegt die Sonne dann wieder. Am Vormittag ist es noch neblig. Am Nachmittag verzieht der Nebel sich und bei viel Sonne gehen sich 24 Grad aus.
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14: Mit Martina Steidl. Zieht sich SPÖ-Chef und Vizekanzler Andreas Babler zurück oder nicht? Zum Start des Krisengipfels in Wien am Nachmittag mit den Landesparteivorsitzenden wollte Babler nichts sagen. Wiens Bürgermeister Michael Ludwig hat allerdings klargestellt, dass es den Wunsch nach Veränderung gebe. Egal was entschieden wird, bestätigen muss, dass der Bundesparteivorstand auf einem Sonderparteitag angestoßen hatte, die neuerliche Führungsdebatte, die Ankündigung von Medienmanager Zeiler, SPÖ-Chef werden zu wollen. Nach dem Start vor einem Monat haben schon rund 150.000 Österreicherinnen und Österreicher die neue Zivilschutz-App Ziva heruntergeladen. Das meldet das Innenministerium. Die App warnt in Echtzeit vor Gefahren wie Hochwasser oder gibt auch Tipps, zum Beispiel was zu tun ist, im Falle eines Blackouts und das zugeschnitten auf den eigenen Haushalt. Nach einem Brand auf einem großen Campingplatz am Südufer des Gardasees gibt es mehr als 20 teils schwer verletzte Urlauber, die in umliegende Krankenhäuser gebracht wurden. Österreicher dürften keine darunter sein. Noch während der Löscharbeiten sind auch mehrere Gasflaschen explodiert. Die Ursache für den Brand ist weiter unklar. 41.000 junge Europäerinnen und Europäer können wieder mit Gratis-Zugtickets durch Europa reisen. Bis zum 15. Oktober noch verlost die EU-Kommission Travel-Pässe. Um dabei zu sein, muss man Jahrgang 2008 sein und Fragen aus einem Quiz beantworten. Neben dem Ticket gibt es auch die Discover-EU-Jugendkarte mit Ermäßigungen für Hotels, Essen und Aktivitäten in 36 Ländern.
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12: Es geht staufrei in die Nacht hinein. Gute Fahrt!
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